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Es ist ja nicht so, dass wir Sie im Zweifel lassen möchten darüber, was hier gespielt wird. Out of Limbo trifft allegorischen Voodoo-Mann. Aufgeschraubt in zwei X-Mädchen und zwei Kreisemädchen. Auf dem Weg zu den Metallbergen im Nebel der Baganda Guadalupe hereinschreiten die Königinnen des Wassers. Die Stille, Konkurrent zu den Tönen, perlt die Blätter entlang, fliegen nach der Störung zum nächsten Blätterdach. Es entknospet sich eine eigentürige Atmosphäre. Die Spiralen aufzusaugen, in der Nachtsendung geladen. Klickernd entlädt sich die Spannung, uns noch vertraut, von drei an beginnen. Schmetternd eine gute Eule schreit, an die Dinge abzuwenden, die wir nicht wollen. Räder drehen sich Richtung Sterne und reisen nach Sanukiki, um sich im Frieden, dem Tau, Bergwerk grün nach innen leuchtend anzublicken. Ornamentberge symmetrisch ins Gras laufend, in der Bewegung der CC.

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2: Ja, schönen guten Abend. Willkommen. Grüß Gott, liebe Zuseherinnen und Zuseher. Wir freuen uns, dass Sie dabei sind. Ich kann schon verraten, heute wird's lustig. Live Ja, nach einer anstrengenden Woche. Bundesfeldner Sebastian Kurz, willkommen, danke. Grüß Gott, dass Sie bei uns noch vorbeischauen.
3: Vielen Dank für die
2: Zunächst
3: Einladung.
2: Zunächst einmal Bundesfeldner Mercedes Kurz.
4: Sack

0: Schönen guten Abend, danke für die Einladung.
1: Und dann tritt in den Arsch.
2: Aber jetzt, in zweiter Hälfte, erwarte ich mir maximal Herbert Gudenus und Johann Gickel.
3: Schönen guten Abend.
4: Schönen guten Abend.
5: Guten Abend.
6: Ich will jetzt noch ein Bier.

0: Hü, Piet, da habt ihr
1: Herbert Kickel.
0: Ist ihm Frage. Hey, Kickel.
2: Haben Sie einen Fernseher? Ihr ist aber nichts noch mit Beinen.
1: Sand!

0: Es ist bitte Folgendes.
1: Norbert Hofer.
2: Hans-Christian Strache.
3: Ursula Stenzel.
4: Niki Lauda.
5: Sebastian Kurz.
6: Sigi Mataschitz.
7: Johann Gudenus.
8: Felix Baumgartner.
9: Harald Wilimski.
10: Wolfgang Fellner.
11: Herbert Kickl.
12: Sau!

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eine Bitte an Sie alle richten. Helfen wir zusammen, halten wir zusammen und reinigen, kehren, waschen, putzen wir unser Land sauber von jeglichem Schmutz hier aus dem Ausland. Langsam, Tropfen für Tropfen, unsere Mastkrügen mit Mist vollmachen. Und da bitte ich um die Unterstützung unserer Vereine, um die Unterstützung unserer Kameradschaftsbünde, um die Unterstützung unserer Musikkapellen, meine Damen und Herren. Wir müssen wie in Rudeln zusammenhalten. Wir müssen wie die Tiere werden, meine Damen und Herren. Wie die Wölfe, die zusammenhalten und ihren Stamm durchsetzen durch alle Welten. Wir müssen ein Heldenmutus wieder aufbauen, das durch verschiedene linke Strömungen in den letzten Jahrzehnten niedergemacht und fast in die Knie gezwungen wurde. Wir stärken unsere Körper, wir wachsen wieder in die Höhe. Wir wachsen und marschieren in Rudeln wie die Wölfe.

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0: Konzentrieren Sie Ihre Aufmerksamkeit auf den Bauch. Erlauben Sie sich, Ihren Kopf zu verlassen und in Ihre Gefühle zu gehen. Und antworten Sie mit dem, was immer Ihnen in den Sinn kommt.
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Yeah, yeah, yeah. Bessere Musikrausch für schräg, groovig, verwöhnte Ohren. Trendy Sequencer Beats von Stole the Show, The Breakdown EP. Und das ist die neue Bug, Bug Records Berlin. No vocal necessary, The Plank. Check the new Bug out.

Bug Records Berlin, The Plank, No Vocals Necessary. Und die nächste Line kickt auf Force Inc. Records, Frankfurt, ein neues Release von dem Projekt Age, tropischer Acid für Rave-Amazonen. Age mit Trope.

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2: 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Und jetzt kommt sie, die neue John & Julie, aka GTO, aka Tricky Disco, der Lightning Mix von der Double Happiness. Go for this, fancy that.

John and Julie, der Sound zum Abdrehen aus UK, Double Happiness, John and Julie. Und das ist jetzt die neue 430 West aus Detroit, Survival Instincts, das Projekt Positive Problem.

schneller. Attention, Attention, jetzt kommt sie, die neue Westbahn. Schneller, yeah, okay, das ist die neue Westbam und zwar die 12-Inch-Auskoppelung von der LP Practicing Maniac at Work. Und zwar, ihr kennt die 12-Inch-Auskoppelung, ja, aber das ist noch eine neue Version davon. Die nämlich wurde vom Hypnotisten remixed, wir hören aber die B-Seite und die wurde wiederum von Westbam remixed. Can't stop the remix, Westbam.

Euro House in a Westbam House, Can't Stop, der Remix mit Including von Hypnotisten in Remix, die neue 12-Inch. Und jetzt kommt Claudia Shin, Passion, und dieser Track wurde produziert von Frank DeWolf und auch geschrieben von Frank DeWolf. I sag, Belgian in the house, Claudia Gin, go for Claudia.

0: Wild Parties for the Wild Raver Crowd hier in Berlin. Heute Nacht Eye of Space presents The Psycho Bass. Am 19.10., also heute ab 21 Uhr, an den Tables Maniac DJ Westbam und Kikin DJ Dick. 20.000 Watt, 15.000 Hertz Motor Bass Strobes. First Techno Time on your own risk, schreiben die Veranstalter. In der FU Berlin, in der Malteserstraße 74, 1000 Berlin 46. Okay, FU Berlin, Malteserstraße 74 für DJ Westbam, DJ Dick. Und dann eine Premiere heute Abend im Tresor, eine Release-Party, die Premiere des ersten Club-Scenes Berlins, herausgegeben von Duke of Techno JL, Frontpage Laman und Low Spirits High Spirit Brain DJ Dick. Das 1000, so heißt das erste Club Mag Berlins, wird heute nach dem Tresor zu kaufen sein, im Tresor heute nach Get a Issue Tonight. Außerdem DJs of the Kickin' Night im Tresor heute Nacht, Magic Johnson und Space Cube Tarnet. Raumschiff Planet mit Starbesatzung wie folgt, Captain Motte, Magic Johnson und Star Trek Jörg feiern heute mit allen Meteoriten, die so alle einfliegen. Ob nachts oder morgens, da schlägt garantiert zu Space. Morgen Sonntag in Dresden, Techno Zone im Star Club mit dem Space Team ab 20 Uhr. Eine Dance Party am 25.10. im Moment FZ Süd in Chemnitz. Für alle Chemnitz Raver, get a taste of the project Tech 2 ab 20 Uhr. 25.10. Dance Party im Freizeitzentrum Süd in Chemnitz. Viele, viele heiß nach Chemnitz und auch viele heiß an die Raver hier im Studio aus Chemnitz. Morgen startet die BIT hier in Berlin, die Berlin Independent Days, die Eröffnungsparty, natürlich Bomb the Bass, das werdet ihr später noch hören mit Jingle, und viele, viele andere weiteren Partys in Berlin, wie zum Beispiel am Dienstag die LP Release Party, Präsentation im Tresor von Underground Resistance, die unter dem Projekt X101, hinter dem sie sich praktisch verstecken oder stecken. Am 21. Oktober, Dienstag im Tresor, Underground Resistance. Und am Samstag, den 26.10. auch im Tresor, Underground Resistance. Am Mittwoch im Cartier, Plus A Tour, der Star der Plus A Tour, Cartier, Mittwoch, Berlin, Plus A. Am Donnerstag Joey Beltram mit dem Outlander als Live-Act, mit CJ Bolland als Live-Act und The R auch im Tresor. Go for Joey Beltram and go for all R and S and Go Bang Acts. Und das ist Inspiritual Terrace Invasion.
1: Invasion.

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Genau, da ist morgen die Hölle los. Und jetzt kommen unsere Multiaktivisten Lee Newman und Michael Wells, alias Tricky Disco, GTO und John and Julie, wie wir es schon hatten vorhin, mit ihrem neuen Tricky Disco Piece mit Disco 130 BPM.

0: Disco 130. Am Dienstag, wie gesagt, im Tresor die Party zu dieser jetzt folgenden EP von X101, aka Underground Resistance. Und heute hier als Vorschusslorbeere ein Track von der EP, die auf Interfish Records Berlin released wird. GeForce X101 Underground Resistance.
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X101 Underground Resistance. Die kommt nicht auf Interfish Records, sondern auf Tresor Records raus. Obwohl ich ja Interfish Records noch viel abgezielter finde. Okay, and now Sound Corporation, Close Control, der Stay Hip Clunk Click Rush Bubble Mix for the Chicks.

Ja, das waren Greetings aus der Ultra World Sound Corporation, Close Control, der Rush Bubble Mix. Und jetzt kickt rein DJ Freeze, The Last Number, Terminator, Judgment Day.

Okay, ich verabschiede mich heute ganz schnell, denn die Nummer war so geil und ihr seid bestimmt böse, wenn ich ganz viel laber. Okay, wir sehen uns nächste Woche wieder. Bye, sagt Frankie und Marusha. Have a good drive tonight.

und eine Zigarette. Und Musik brauche ich auch wieder. Mach ein bisschen Musik, Robert. Ja. Und jetzt?

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